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3: Was für ein Wochenende. Halleluja. Es wird auch heute wieder richtig heiß. 34 Grad sind heute drin, aber es könnte auch ein paar Gewitter geben. Also gerade heute Vormittag, ich sehe hier tatsächlich aus unserem Fenster in Bremen an der Schlachte sehr, sehr dunkle Wolken aktuell. Also gerade heute Vormittag könnte es gewittern und dann auch nochmal gegen Abend. Alles dazwischen sieht aber sehr schön sonnig aus und halt vor allen Dingen wieder richtig, richtig heiß. Aktuell haben wir schon 21 Grad in Bremen-Walle und 20 in Cuxhaven-Dhuln.
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3: Noch ist alles frei soweit, aber es sind zwei Autobahnen übers Wochenende voll gesperrt. Die A27 bei Langwedel ist bis Montag um 19 Uhr in beide Richtungen gesperrt. Hier wird eine Brücke abgerissen. Und die A29 ist zwischen Varel, Bockhorn und Zetel bis Montagmorgen 5 Uhr in beiden Richtungen gesperrt. Auch hier Brückenarbeiten. Und in Oldenburg ist heute Christopher Street Day. Ab heute Mittag sind deshalb rund um die Oldenburger City einige Straßen gesperrt. Unsere kostenlose Hotline für deine Blitzer und Verkehrsupdates 0800 10 22 400.
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3: 30 Grad, Deutschland spielt und der Samstag geht so los. Ach, kann ja nur gut werden. Also ich lege mich an dieser Stelle fest. Das ist das schönste Intro in der Energy Bremen Playlist. Also falls du da irgendwie anderer Meinung bist, hau gerne raus. Ich finde, das ist unfassbar schön. Harry Styles mit American Girls gibt's jetzt. Genieß deinen Samstag. Ich bin Lea, moin.
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Energy Bremen am Samstag, 21 Grad um 5 nach 7. Ich finde, da können wir auch mal so ein bisschen schon die Hüften kreisen lassen, oder? Und der geht dazu einfach so perfekt. Jean-Paul und Dua Lipa mit No Life gibt's jetzt. Ich bin Lea. Schönes Wochenende.

0: 14 Minuten nach 7, Energy Bremen am Samstag. Achtung, es kommt jetzt so eine richtige Muddi-Ansage. Mach nochmal schnell alle Fenster auf, einmal ordentlich durchlüften, bevor es wieder so heiß wird. Wir wissen ja, Mamas haben in der Regel recht, ne? Also hopp, lüften.
1: Okay.

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3: 7:30.
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3: So, jetzt geht hier in Bremen auch direkt schon mal schön die Welt unter, aber wir fangen mal vorne an. Aktuell 21 Grad in Bremen-Osterholz und 21 auch in Jeddelo im Ammerland. Und es wird auch heute wieder richtig heiß. 33 Grad bekommen wir, aber, und das ist ja bei den Temperaturen auch fast klar, Gewitter könnte es heute geben. Und zwar heute Vormittag zeigt unser Regenradar einiges an, kommt ja gerade auch schon stellenweise runter. Und dann auch nochmal gegen Abend, dazwischen wird es aber schön.
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3: Mit einer Warnmeldung. Vorsicht auf der A28 leer Richtung Oldenburg. In Höhe Westerstede liegt ein großer Ast auf der Fahrbahn. Fahr da bitte vorsichtig. Und zwei Autobahnen sind übers Wochenende voll gesperrt. Die A27 bei Langwedel ist bis Montag 19 Uhr in beide Richtungen gesperrt. Da wird eine Brücke abgerissen. Die A29 ist zwischen Varel-Bockhorn und Zetel bis Montagmorgen 5 Uhr in beiden Richtungen gesperrt. Auch hier Brückenarbeiten. Und in Oldenburg ist heute Christopher Street Day. Ab heute Mittag sind deshalb rund um die Oldenburger City einige Straßen gesperrt. Unsere WhatsApp-Nummer für deine Blitzer und Verkehrsupdates 0173 680 5712. Komm gut und sicher durch deinen Samstag. Ich bin Lea. Moin.

0: Dieser Song, Energy Bremen, am Samstag, 7:58 haben wir es, ist schon immer mein absoluter Go-To-Gute-Laune-Song. Das war früher immer der Song, den ich angeschmissen habe, wenn ich mich so fertig gemacht habe für die Dorfdisco. So, wenn Haare, Make-up und Outfit schon saßen, ich so ready war mit meinem Smirnoff-Eis, Rigo oder Bacardi Razz mit Sprite oder so. Dann habe ich mir diesen Song angemacht und dann war nur noch gute Laune. Galantis mit Peanut Butter Jelly. Also pack den auf jeden Fall auch in deine gute Laune Playlist. Der zieht einfach immer.
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Robin Schulz mit Embers bei Energy Bremen um 20:20. Vielleicht ja auch ein Kandidat für den Sommerhit 2026. Könnte gut sein, wenn du mich fragst. Also der geht auf jeden Fall richtig gut nach vorne. Das macht das Wetter irgendwie auch gerade so ein bisschen. Also nicht erschrecken, wenn du jetzt gerade irgendwie das erste Mal rausguckst. Ja, es regnet. Ja, es ziehen gerade irgendwie so ein paar Gewitter durch. Aber die gute Nachricht ist, nur heute Vormittag erstmal. Der Tag wird dann auf jeden Fall schön, vor allem halt auch wieder richtig, richtig heiß. Also ich finde, wir genießen diese Abkühlung heute Vormittag einfach mal so ein bisschen. Schönes Wochenende.

9 Minuten vor 8, kurz der Energy Bremen Verkehr mit einer Warnmeldung. Vorsicht auf der A1 Bremen Richtung Osnabrück. Zwischen Groß-Ippenau und Wildeshausen Nord ist eine ungesicherte Unfallstelle. Fahrt da also bitte besonders vorsichtig.

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6: Pure 2000er Good Vibes gleich. Flo Rida mit Good Feeling. Und Kate und John mit Turn the Lights Off. Spiele ich dir auch gleich.
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8: 5:05. Ich bin Hannah Messerschmidt. Schönen guten Morgen. Deutschland schwitzt weiter unter der großen Hitze. Im Südwesten sind laut deutschem Wetterdienst bis zu 38 Grad drin. Später kann es mancherorts kräftig gewittern. Der WWF ruft wegen erhöhter Waldbrandgefahr zu Vorsicht in der Natur auf. Zum Abschluss des EU-Gipfels in Brüssel ist es ums Geld gegangen. Die Mitglieder hatten über den nächsten Haushalt beraten. Eine Einigung gab es bei diesem Treffen nicht. Der aktuelle Vorschlag sei aus deutscher Sicht unbezahlbar, sagte Kanzler Merz. Deutschland zahlt von allen EU-Staaten das meiste Geld in die Gemeinschaftskasse ein. Ab August wird in Teilen der Bremer Neustadt Anwohnerparken eingeführt. Dafür fallen bereits ab Juli hunderte freie Plätze für Autofahrer weg. Es werden temporäre Halteverbote eingerichtet, damit neue Schilder, Fahrradbügel und Parkautomaten aufgestellt werden können. Ein Anwohnerparkausweis soll im Jahr zunächst 75 Euro kosten. Bei der Fußball-WM hat das US-Team den Einzug in die K.O.-Runde klargemacht. Die Türkei und Haiti sind dagegen raus. Die USA besiegten Australien 2:0. Die Türkei musste sich Paraguay mit 0:1 geschlagen geben. Haiti verlor 0:3 gegen Brasilien. Außerdem setzte sich Marokko mit 1:0 gegen Schottland durch.
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6: So, das ist ein kleines bisschen verwirrend, deswegen starten wir erstmal mit den aktuellen Temperaturen. 22 Grad haben wir schon in Bremen-Hemelingen, 21 in Hundlosen im Landkreis Oldenburg. Wenn man hier in Bremen jetzt gerade mal so rausguckt, dann sieht das aus wie so ein richtig fieser, kalter Herbsttag. Aber nö, es wird noch. Und zwar, es wird wieder richtig, richtig heiß heute. 34 Grad bekommen wir. Heute Vormittag halt noch so ein paar Schauer und Gewitter möglich. Gegen Abend dann eventuell auch nochmal. Aber alles, was dazwischen ist, sieht wirklich super aus und vor allen Dingen richtig heiß.
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6: Mit zwei Warnmeldungen. Vorsicht auf der A1 Bremen Richtung Osnabrück. Zwischen Groß-Ippenau und Wildeshausen Nord ist eine ungesicherte Unfallstelle. Dann A28 leer Richtung Oldenburg in Höhe Westerstede liegt ein Ast. Und zwei Autobahnen sind übers Wochenende voll gesperrt. Die A27 bei Langwedel ist bis Montag um 19 Uhr in beide Richtungen gesperrt. Hier wird eine Brücke abgerissen. Und die A29 ist zwischen Varel-Bockhorn und Zetel bis Montagmorgen 5 Uhr in beiden Richtungen gesperrt. Auch hier Brückenarbeiten. Und in Oldenburg ist heute Christopher Street Day. Ab heute Mittag sind deshalb rund um die Oldenburger City einige Straßen gesperrt. Unsere kostenlose Hotline für deine Blitzer und Verkehrsupdates 0800 10 22 400.
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6: Ja, da haben wir gestern Abend schön unser Sommerwochenende geplant mit Baden irgendwo, irgendwie grillen, süßes Sommeroutfit und so. Und dann stehen wir auf am Samstagmorgen und es sieht aus wie November. Aber ich habe es ja gerade schon gesagt, das sind nur so ein paar Schauer heute Vormittag, bisschen Gewitter sind möglich. Danach sieht's richtig, richtig schön aus. Also auf jeden Fall schwül und heiß, aber auch schönig. Schönig. Schön. Macht ihr ein schönes Wochenende und auf jeden Fall nicht deine Pläne über den Haufen werfen. Es wird noch. Ich bin Lea. Schönes Wochenende.

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0: Taylor Swift bei Energy Bremen, 16 Minuten nach 8. Es gibt mal wieder Schlagzeilen um ihre Hochzeit mit Travis Kelce. Wundert es dich? Nein, mich auch nicht. Aber es ist schon ein bisschen crazy, muss man zugeben. Eigentlich hieß es ja, die Hochzeit soll Anfang Juli in ihrem Haus in Rhode Island stattfinden. Aber es haben da jetzt wohl zu viele Leute geplappert. Und deshalb wurde das einfach mal alles spontan über den Haufen geworfen und komplett umgeplant. Jetzt soll die Hochzeit einfach mal im riesengroßen Madison Square Garden in New York stattfinden. Ja gut, kann man mal machen, ne? Also ja, einfach mal so eine riesengroße Hochzeit spontan umplanen. Ich meine, jeder, der schon mal eine Hochzeit geplant hat, weiß, dass man so Hochzeitslocations irgendwie so ein Jahr im Voraus oder so bucht. Aber gut, es ist halt Taylor Swift, ne? Immer was Neues. Ich glaube, die nächsten Wochen, so bis zum 3. Juli, werden jetzt gossipmäßig nochmal hart. Am 3. Juli soll die Hochzeit ja stattfinden. Danach ist, glaube ich, erstmal Ruhe.
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6: 2 Minuten vor 8:30.
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6: So, also nicht erschrecken, wenn du rausguckst heute Morgen. Es haben nicht alle Wetter-Apps fürs Wochenende gelogen. Im Moment sieht es draußen echt ein bisschen fies aus. Also heute Vormittag ziehen so ein paar Schauer und Gewitter noch durch bei uns, aber die sind bald durch und dann kommt die Sonne raus und es wird wieder richtig heiß heute. 34 Grad sind drin. Also heute Vormittag bisschen Schauer, bisschen Gewitter. Gegen Abend eventuell auch nochmal. Dazwischen sieht es aber den ganzen Tag über richtig, richtig gut aus. 22 Grad aktuell schon in Bremen-Findorf und 22 auch in Sandkrug im Landkreis Oldenburg.
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6: Es ist alles frei heute Morgen auf den Straßen, aber zwei Autobahnen sind übers Wochenende voll gesperrt. Die A27 bei Langwedel ist bis Montag um 19 Uhr in beiden Richtungen gesperrt. Hier wird eine Brücke abgerissen. Und die A29 ist zwischen Varel, Bockhorn und Zetel bis Montagmorgen 5 Uhr in beiden Richtungen gesperrt. Auch hier Brückenarbeiten. Und in Oldenburg ist heute Christopher Street Day. Ab heute Mittag sind deshalb rund um die Oldenburger City einige Straßen gesperrt. Unsere WhatsApp-Nummer für deine Blitzer und Verkehrsupdates 0173 680 5712. Gute und sichere Fahrt durch deinen Samstag. Ich bin Lea und wünsche dir ein schönes Wochenende. Moin!
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0: aus England. Ich habe die gerade mal gegoogelt. Bisschen Sugar Babes-Vibes, wenn man die drei Mädels so sieht. Also dieses Video zu der Single hat auch definitiv 2000er-Vibes von den Outfits her. Die tragen so bauchfreie Glitzertops oder die eine hat so einen Tube-Top an, Glitzer-Lidschatten und so. Also das schreit schon irgendwie alles sehr doll 2000er. Und der Sound ist ja auch irgendwie ein bisschen ähnlich. Flow mit Leak It. Gibt's jetzt.
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einfach immer wie eine kleine Big Band an deinem Frühstückstisch. Ray mit Where Is Your Husband bei Energy Bremen um 8.46 Uhr. Und jetzt gibt's den hier. DJ Khaled, DJ Khaled, DJ Khaled. Und zwar zusammen mit Rihanna und Wild Thoughts. Ich bin Lea.

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8: Ein bisschen Klaviergeklimper am Samstagmorgen. Aber der kann noch viel mehr. The Bowser mit Magnetic spiele ich dir gleich. Und Tyler mit Chanel auch gleich in deiner Playlist.
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10: 5:09. Ich bin Hanna Messerschmidt. Schönen guten Morgen. Blamage für die Türkei bei der Fußball-WM. Die Türken verlieren mit 0:1 gegen Paraguay und sind damit raus. Haiti scheitert mit 0:3 an Brasilien und ist ebenfalls ausgeschieden. Anders die USA, die feiern mit einem 2:0 den Einzug in die K.O.-Runde. Und Marokko schlägt Schottland mit 1:0. Die Sommerhitze hat auch Deutschland heute fest im Griff. Laut deutschem Wetterdienst sind im Südwesten bis zu 38 Grad drin. Später sind hierunter kräftige Gewitter möglich. Die Naturschützer vom WWF warnen vor erhöhter Waldbrandgefahr. Auch Frankreich, Spanien, Großbritannien und die Schweiz ächzen unter der Hitze. Eine große Mehrheit steht dem Neubau von Rechenzentren in Deutschland eher skeptisch gegenüber. Fast 3/4 haben in einer Umfrage für Welt am Sonntag Bedenken. Die häufigsten Gründe unter anderem die Angst, dass die Strompreise steigen könnten und der hohe Wasserverbrauch für die Kühlung der Rechner. Die Badegewässer in Niedersachsen und Bremen sind meistens als ausgezeichnet oder gut eingestuft. Lediglich ein Badeverbot gibt es, und zwar am Ophuser Meer in Emden. Dort sind bei Tests erhöhte Fäkalkeime entdeckt worden. Blaualgen werden mit steigenden Temperaturen ein Problem. Erste Meldungen gibt es unter anderem an mehreren Stellen am Zwischenahner Meer und im Unisee in Bremen.
8: Wir starten mal mit den aktuellen Temperaturen. 22 Grad haben wir in Bremen-Schwachhausen und 22 auch in Rodenkirchen in der Wesermarsch. Wenn man jetzt gerade rausguckt, dann sieht es irgendwie ein bisschen mehr nach so einem fiesen kalten Herbsttag aus. Aber das wird nicht so. Es wird auf jeden Fall noch. Und zwar wieder richtig heiß. 34 Grad heute. Heute Vormittag halt noch so ein paar Schauer und Gewitter möglich. Gegen Abend dann möglicherweise auch nochmal dazwischen. Sieht aber richtig schön sonnig aus und vor allem halt auch wieder richtig heiß heute.
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8: Es ist alles soweit frei auf den Straßen, aber zwei Autobahnen sind übers Wochenende voll gesperrt. Die A27 bei Langwedel ist bis Montag um 19 Uhr in beiden Richtungen gesperrt. Hier wird eine Brücke abgerissen. Und die A29 ist zwischen Varel, Bockhorn und Zetel bis Montagmorgen 5 Uhr in beiden Richtungen gesperrt. Auch hier Brückenarbeiten. Und in Oldenburg ist heute Christopher Street Day. Ab heute Mittag sind deshalb rund um die Oldenburger City einige Straßen gesperrt. Unsere kostenlose Hotline für deine Blitzer und Verkehrsupdates 0800 10 22 400.
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8: So, wir haben jetzt gleich 9 Uhr am 30 Grad Samstag. Stehen deine Pläne schon? Was treibst du so an diesem Wochenende? heute irgendwo am Wasser vielleicht, WM gucken heute Abend, grillen oder so. Schick mir gerne mal eine WhatsApp ins Studio, was du so geplant hast an diesem Wochenende. Ich weiß ehrlich gesagt noch nicht so richtig, ob es eine gute Idee ist, aber wir müssen heute bei uns im Garten einen Baum fällen. Ja, der ist leider tot und ja, da krachen jetzt schon die ganzen Äste runter, deshalb muss der unbedingt weg. Ist schön bei 34 Grad, ich freue mich drauf. Vielleicht hast du ja irgendwie was Schöneres geplant. Berichte gerne mal. Ich bin Lea und wünsche dir ein schönes Wochenende. Moin.

0: 7:09 am Samstagmorgen. 30 Grad heute, Deutschland spielt. Was wollen wir eigentlich mehr? Gibt aber noch einiges mehr an diesem Wochenende.
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0: Oldenburg ist heute bunt

Platz, aber natürlich auch ordentlich Party. Also da ist immer super Stimmung und natürlich das Ganze für eine super wichtige Sache. Wenn du noch irgendwas suchst zum Fußball gucken heute Abend, in der Disco Tange ist Football Kicken. Schön auf großer Leinwand und, ne, if you know, you know, in Tange wird immer durch den Tisch getreten. Also auch falls Deutschland verlieren sollte heute Abend, wovon wir jetzt immer nicht ausgehen. Oder falls du noch was für morgen suchst. Morgen soll es ja auch wieder richtig schön werden. Perfekte Sonntagsbeschäftigung, Sunday Club im Lankenauer Hüft. Schön Beachclub-Vibes, Daydrinking. Und damit es dann Montagmorgen keine böse Überraschung gibt, 13 bis 19 Uhr ist doch einfach die perfekte Zeit, oder? Mach dir ein schönes Wochenende. Energy, I love you.

Antje Bremen. Am Samstag, 14 Minuten nach 9, wir klimpern mal wieder ein bisschen. Also nicht wir, aber The Bowser. Also wenn es an mir geht, könnte ja jeder Song, ne? Mit so ein bisschen Klaviergeklimper losgehen. The Bowser mit Magnetic gibt's jetzt und ich quatsch auch nicht drauf auf den Anfang. Ich bin Lea. Schönes Wochenende.

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9.24 Uhr, kurz der Energy Bremen Verkehr mit einer Warnmeldung. Vorsicht auf der A28, Oldenburg Richtung Bremen, zwischen Marschweg und Oldenburg-Kreinbrück. In beiden Richtungen Gefahr durch eine ungesicherte Unfallstelle und da sind auch Personen auf der Fahrbahn.

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3: 4 Minuten vor 9:30.
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3: Ja, so langsam kommt sie wieder durch die Sonne. Gab ja eine kurze Abkühlung heute Morgen mit so ein paar Schauern und Gewittern. Können heute Vormittag auch noch so ein bisschen durchziehen bei uns. Aber dann sieht es den Rest des Tages wieder super sonnig aus. Und vor allem wird es heute wieder richtig heiß. Bis zu 34 Grad sind heute drin. Heute Abend dann vielleicht nochmal ein bisschen Gewitter möglich. Ist bei der Hitze aber ehrlich gesagt auch kein Wunder. Die aktuellen Temperaturen: 24 Grad im Viertel in Bremen und 24 auch in Jedlo im Ammerland.
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3: Mit einer Warnmeldung. Vorsicht auf der A28 Oldenburg-Bremen. Zwischen Oldenburg-Marschweg und Oldenburg-Kreimbrück. In beiden Richtungen Vorsicht. Da ist eine ungesicherte Unfallstelle und da sind Personen auf der Fahrbahn. Außerdem sind 2 Autobahnen übers Wochenende voll gesperrt. Die A27 bei Langwedel ist bis Montag um 19 Uhr in beiden Richtungen gesperrt. Hier wird eine Brücke abgerissen. Die A29 ist zwischen Varel-Bockhorn und Zetel bis Montagmorgen 5 Uhr in beiden Richtungen gesperrt. Auch hier Brückenarbeiten. Und in Oldenburg ist heute Christopher Street Day. Ab heute Mittag sind deshalb rund um die Oldenburger City einige Straßen gesperrt. Unsere WhatsApp-Nummer für deine Blitzer und Verkehrsupdates: 0173 680 5712. Komm gut und sicher durch deinen Samstag jetzt mit Fastboy und Beautiful Life. Ich bin Lea und ich wünsche dir ein ganz schönes Wochenende. Moin!

0: 24 Grad um 9.34 Uhr. Da weißt du doch schon, wohin die Reise geht heute. Energy Bremen am Samstag, 34 Grad. Es wird hart heute, wenn du dich nicht unbedingt irgendwo ins Wasser legen kannst. Was treibst du denn heute so bei dieser Hitze? Ich habe gerade eine Sprachnachricht bekommen von Yvonne aus Riede im Kreis Verden.
1: Guten Morgen, Lea. Ja, es ist schon, wird schon echt bullig warm. Wir sind gerade, also wir, mein Hund und ich, die Tessa, wir sind gerade auf dem Weg nach Hope und machen da mal einen Lauf mit durch Wald und Wiesen. Die Strecke ist halt super toll im Wald. Viele Wasserlöcher, also viele Möglichkeiten, sich abzukühlen. Liebe Grüße, Yvonne aus Riede.
0: Boah, das klingt richtig gut. Also mit dem Hund durch den Wald inklusive Wasserlöcher zum Abkühlen. Ich glaube, Wald ist heute sowieso die beste Option neben allem, was irgendwie im und am Wasser ist. Was treibst du denn heute? Irgendwo ein Beachday? Hast du irgendwie einen Insider-Tipp? Heute Abend irgendwie grillen mit den Nachbarn? Schick mir gerne mal eine Sprachnachricht ins Studio. Ich habe gerade eben schon erzählt, wir müssen heute bei uns im Garten einen Baum fällen. Der ist tot leider und da fallen jetzt schon die Äste runter, deswegen muss der ganz, ganz dringend weg. Ist eine super Idee bei 34 Grad, weiß ich jetzt schon. Ich freue mich.

Jetzt ist doch Wochenendfeeling bei Energy Bremen um 9.44 Uhr. Topic und Becky G. Mit Sorry Papi gibt's jetzt. Ich bin Lea, schönes Wochenende.

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10: Mach dich bereit für eine kleine 2000er Party mit Chris Brown gleich. Den lieben wir doch. Yeah, spiele ich dir gleich.

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2: 5 vor 10. Ich bin Hanna Messerschmidt. Schönen guten Tag. Bei der Fußball-WM ist die Türkei ausgeschieden. Auch im zweiten Gruppenspiel gab es eine Pleite. 0:1 gegen Paraguay trotz langer Überzahl. Auch Haiti ist nach einem 0:3 gegen Brasilien raus. Marokko schlug Schottland mit 1:0. Die USA besiegten Australien mit 2:0 und sind damit in der K.O.-Runde. Das Wohngeld soll gekürzt werden. Sehr bitter, aber nicht anders machbar, sagt Bauministerin Huberts. Sie begründete die Pläne in der Rheinischen Post mit der schlechten Finanzlage. Ein Drittel der Haushalte wird künftig komplett leer ausgehen. Bund und Länder wollen so 2 Milliarden Euro sparen. Schwerer Bahnunfall in München. Hier sind in der Nacht 2 Waggons eines Güterzugs von einer Brücke gestürzt. Das Unglück passierte im Stadtteil Milbertshofen. 2 Güterzüge waren beim Rangieren zusammengestoßen. Einer der Züge entgleiste daraufhin. Eine Person wurde lebensgefährlich verletzt. Die Arbeiten am Deichschar in Lehmwerder südlich von Bremen sind im Zeitplan. Auch das zuletzt eher regnerische Wetter hat das Fertigstellungsdatum im August nicht ins Wanken gebracht. Auf der Ostseite des Deichdurchbruchs ist die Wand bereits von 7 auf 8 Meter erhöht worden. Es bleibt auch dabei, dass Anwohner über die Baustelle den Deich queren können.
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0: Was für ein Wochenende, Halleluja. Also es wird auch heute wieder richtig heiß. Ich glaube, das merkst du auch jetzt schon. 34 Grad sind heute drin, aber es könnte halt auch so ein paar Gewitter geben heute. Also heute Vormittag zwischendurch und dann nochmal so gegen Abend. Alles, was dazwischen ist, sieht richtig gut aus. Aktuell schon 25 Grad in Bremen-Osterholz und 24 sind es in Schillig im Kreis Friesland.
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0: Es hat einen Unfall gegeben auf der A28 Oldenburg Richtung Bremen. Zwischen Oldenburg-Kreinbrück und dem Kreuz Oldenburg-Ost ist die Autobahn aktuell gesperrt. Denkt da bitte unbedingt an die Rettungsgasse. Außerdem sind 2 Autobahnen bei uns übers Wochenende gesperrt. Die A27 bei Langwedel ist bis Montag um 19 Uhr in beiden Richtungen gesperrt. Hier wird gerade eine Brücke abgerissen. Die A29 ist zwischen Varel-Bockhorn und Zetel bis Montagmorgen 5 Uhr in beiden Richtungen gesperrt. Auch hier Brückenarbeiten. Sorry, bin ich mal kurz in der Zeile verrutscht. Und in Oldenburg ist heute Christopher Street Day. Ab heute Mittag sind deshalb rund um die Oldenburger City einige Straßen gesperrt. So, das war's. Unsere kostenlose Hotline für deine Blitzer und Verkehrsupdates 0800 10 22 400.
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0: So, ich hoffe, du hast heute Morgen einmal richtig schön durchgelüftet bei dir. So ein richtiger Mutti-Spruch, ne? Und wenn ich hier im Studio gerade durchlüften will, dann klingt das so. Kannst du das hören? Deshalb bin ich gerade vielleicht auch mal kurz gestolpert. Hier sind gerade ordentlich die Kirchenglocken am Gang. Naja, deswegen lüfte ich jetzt gerade aktuell mal nicht. Wir wissen aber ja, dass das immer eine gute Idee ist. Ne? Ist zwar ein Mutti-Spruch, aber Mamas haben am Ende immer irgendwie recht. 34 Grad heute. Es wird auf jeden Fall sehr, sehr muckelig. Also mach mal nicht ganz so doll heute. Ne? Schönes Wochenende. Ich bin Lea. Moin.

Energy Bremen am Samstag, 6:06. Also wenn es auch nur die kleinste News von ihr hier gibt, dann rasten alle aus. Das steht fest. Taylor Swift hat einen neuen Song rausgebracht. Und es sind natürlich alle ausgerastet. I Knew It, I Knew You aus dem Soundtrack zu Toy Story. Und den gibt's jetzt in voller Länge. Taylor Swift, I Knew It, I Knew You. Und ich bin Lea. Moin!

0: 16 Minuten nach 10, Energy Bremen am Samstag, Spieltag. Spiel 2 für die deutsche Nationalmannschaft bei der WM heute Abend in Toronto. Und ganz nah dran für uns sind unsere beiden Jungs aus Bremerhaven. Dennis und Kai reisen dann nämlich der Mannschaft komplett hinterher. Und das natürlich auch heute.
1: Einen wunderschönen guten Morgen nach Bremen. Ja, wir befinden uns gerade in Kanada. Wir sind gerade über die Grenze gefahren. Kai, erzähl mir mal ganz kurz, wie ist die Stimmung jetzt so vorm Spielen? Hier doch auf dem Highway und gleich in Toronto, wie ist die Stimmung?
2: Gänsehaut fängt jetzt schon an. Und ich kann eigentlich gar nicht mehr die Zeit abwarten, bis wir endlich in Toronto ankommen.
1: Es wird heute auch vor dem Spiel auch einen gemeinsamen Fanmarsch zum Stadion mit allen deutschen Fans geben. Da freuen wir uns ganz, ganz besonders drauf. Wir sind auch bereit, nach dem Spiel wieder groß zu feiern, wie beim letzten Mal. Wir haben richtig Bock. Ja, wir freuen uns drauf. Nach dem Spiel hören wir uns wieder. Und ich hoffe, dann mit positiven Nachrichten.
0: Mit so viel Unterstützung vor Ort kann das ja nur gut werden, oder? Heute Abend 22 Uhr gegen die Elfenbeinküste und dann bitte einfach wieder so.
3: Matcher, it's Matcher! Das war Tor! Gut! Ein Standardtor! Ein Standardtor! Schlotterbeck zeigt den Bizeps. Havertz schiebt in den Zeck. Ganz entspannt. 3:1. Oder halt so.
4: Natürlich.
3: Und da. Ja. Und Brown. Und 5:1.

10.23 Uhr, kurz der Energy Bremen Verkehr mit einer Warnmeldung. Vorsicht auf der A27 Bremen Richtung Bremerhaven. Zwischen der Lesumbrücke und Bremen Nord liegt ein Metallteil auf der linken Spur. Fahr da also bitte besonders vorsichtig.

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7: 11:01.
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7: 26 Grad aktuell in Bremen, wie gesagt, und 26 auch in Westerstede im Ammerland. 26 Grad 10:30. Ja, da wissen wir ja auch, wo die Reise hingeht heute, ne? 34 Grad bekommen wir heute. Und ja, wie wir es eigentlich bei dieser Hitze auch erwarten könnten, sind auch Gewitter möglich. Vor allem noch heute gegen Abend könnte da noch ein bisschen was runterkommen. Aber bis dahin sieht der Tag gut aus, aber halt heiß.
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7: Die A28 Oldenburg Richtung Bremen ist zwischen Oldenburg-Kreinbrück und dem Kreuz Oldenburg-Ost nach einem Unfall gesperrt. Denkt da bitte unbedingt an die Rettungsgasse. Es staut sich da aktuell ab Eversten. Stau auch auf der A1 Osnabrück-Bremen, 2 Kilometer vor der Baustelle auf der Weserbrücke. Und 2 Autobahnen sind bei uns übers Wochenende voll gesperrt. Die A27 bei Langwedel ist bis Montag noch um 19 Uhr in beiden Richtungen gesperrt. Hier wird eine Brücke abgerissen. Und die A29 ist zwischen Farel Bockhorn und Zetel bis Montagmorgen 5 Uhr in beiden Richtungen gesperrt. Auch hier Brückenarbeiten. Und in Oldenburg ist heute Christopher Street Day. Ab heute Mittag sind deshalb rund um die Oldenburger City einige Straßen gesperrt. Ein Blitzer auch heute Morgen auf der B437 Bockhorn Richtung Friedeburg in Höhe von Fuhrenkamp in der 80er Zone. Danke an Jona fürs Bescheid sagen. Unsere WhatsApp-Nummer für deine Blitzer und Verkehrsupdates 0173 680 5712. Gute und sichere Fahrt durch deinen Samstag. Ich bin Lea. Moin.
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7: So, und auf die Gefahr hin, dass ich das noch nicht oft genug erwähnt habe, dieses Intro jetzt, saug es auf. Es ist richtig schön.

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27 Grad um kurz vor 11. Dieser absolute Sommerbanger von Kygo in deiner Energy Bremen Playlist. Und ich sage dir, ich toppe das. Pass mal auf. Na? Justin Timberlake. Sexy back. Nicht zu viel versprochen, oder? Genieß dein Wochenende. Ich bin Lea. Moin.

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7: 5 vor 11. Ich bin Hanna Messerschmidt. Schönen guten Tag. Blamage für die Türkei bei der Fußball-WM. Die Türken verlieren mit 0:1 gegen Paraguay und sind damit raus. Haiti scheitert mit 0:3 an Brasilien und ist ebenfalls ausgeschieden. Anders die USA, die feiern mit einem 2:0 den Einzug in die K.O.-Runde. Und Marokko schlägt Schottland mit 1:0. Wer Wohngeld bezieht, muss sich auf Einschnitte gefasst machen, denn es soll gekürzt werden. Ein Drittel der Haushalte wird künftig komplett leer ausgehen. Sehr bitter, aber nicht anders machbar, sagte Bauministerin Huberts der Rheinischen Post. Sie begründete die Pläne mit der schlechten Finanzlage. Solarstrom hat in Deutschland in den letzten Jahren fossile Energieimporte im Wert von mehr als 20 Milliarden Euro ersetzt. Das hat der Bundesverband Sozialwirtschaft ausgerechnet. Laut einer YouGov-Umfrage sind im Übrigen 7 von 10 Deutschen dafür, die erneuerbaren Energien weiter auszubauen. Ab August wird in Teilen der Bremer Neustadt Anwohnerparken eingeführt. Dafür fallen bereits ab Juli hunderte freie Plätze für Autofahrer weg. Es werden temporäre Halteverbote eingerichtet, damit neue Schilder, Fahrradbügel und Parkautomaten aufgestellt werden können. Ein Anwohnerparkausweis soll im Jahr zunächst 75 Euro kosten.
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8: 34 Grad. Viel mehr muss ich doch eigentlich gar nicht sagen, oder? Und ja, es könnte gewittern bei diesen Temperaturen. War das aber ja irgendwie klar, ne? Vor allem so in Richtung Abend steigt da auf jeden Fall das Risiko. Bis dahin bleibt es aber erstmal ruhig. Aktuell 27 Grad in Bremen-Habenhausen und 27 auch in Friedrichsfehn im Ammerland.
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8: Die A28 Oldenburg Richtung Bremen ist zwischen Oldenburg-Kreinbrück und dem Kreuz Oldenburg-Ost nach einem Unfall gesperrt. Denkt da bitte unbedingt an die Rettungsgasse. Es staut sich aktuell ab Harentor. Dann haben wir Stau auf der A1 Osnabrück-Bremen. 2 Kilometer vor der Baustelle auf der Weserbrücke und auch in der Gegenrichtung A1 Bremen Richtung Osnabrück. 2 Kilometer Stop and Go vor der Baustelle auf der Weserbrücke. Außerdem sind 2 Autobahnen übers Wochenende bei uns voll gesperrt. Die A27 bei Langwedel ist bis Montag 19 Uhr in beiden Richtungen gesperrt. Hier wird eine Brücke abgerissen. Die A29 ist zwischen Varel-Bockhorn und Zetel bis Montagmorgen 5 Uhr in beiden Richtungen gesperrt. Auch hier Brückenarbeiten. Und in Oldenburg ist heute Christopher Street Day. Ab heute Mittag sind da rund um die Oldenburger City einige Straßen gesperrt. Geblitzt wird auch, und zwar auf der B437 Bockhorn Richtung Friedeburg in Höhe Fuhrenkamp in der 80er-Zone. Dankeschön an Jona fürs Bescheid sagen. Unsere kostenlose Hotline für deine Blitzer und Verkehrsupdates 0800 10 22 400.
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8: Möglichst wenig an. Möglichst viel Wasser trinken und am besten irgendwo am Wasser aufhalten. Das sollte unser Plan für heute sein. Und dazu purer Sonnenschein.

0: nach 11 haben wir es. Über 30 Grad heute. Deutschland spielt. Was wollen wir eigentlich mehr? Es gibt aber noch einiges mehr.
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0: Oldenburg ist heute bunt und laut. Baby, tell me, does she love you? Es ist CSD, Christopher Street Day, mit dem großen Demozug durch die City. Gleich danach noch Kundgebung auf dem Schlossplatz, aber natürlich auch Party. Ist immer super Stimmung und natürlich auch alles für eine super wichtige Sache. Wenn du noch was suchst zum Fußball gucken heute Abend, in der Disco Tange im Ammerland ist Football kicken, schön auf großer Leinwand. Und ich sag mal so, if you know, you know, in Tange, da wird immer durch den Tisch getreten. Also auch falls Deutschland heute Abend verlieren sollte, wovon wir jetzt mal nicht ausgehen, in Tange, ne, da wird es trotzdem abgehen. Und falls du vielleicht noch was für morgen suchst, morgen soll ja auch wieder richtig schönes Wetter werden, perfekte Sonntagsbeschäftigung, Sunday Club im Lankenauer Hüft. Schön Beachclub-Vibes, Daydrinking. Und damit es dann am Montagmorgen keine böse Überraschung gibt, das Ganze 13 bis 19 Uhr. Perfekte Zeit. Mach dir ein schönes Wochenende.
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das nicht nach Sommer klingt, also dann weiß ich auch nicht. Daddy Yankee mit Con Calma bei Energy Bremen. Würde ich jetzt auch schon so einen kleinen Cocktail zu nehmen. Auch um 22:45, bin ich ehrlich. Wer bringt mir jetzt ein? Also ich mag ja Sex on the Beach. Sowohl als auch. Ich bin Lea. Schönes Wochenende. Moin. Stay for the night. Sorry, Mama.

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3: 11.24 Uhr.
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3: 27 Grad aktuell in Bremen-Tineva und 27 Grad auch in Hochsiel im Kreis Friesland. 34 Grad sind heute bei uns drin und wie wir es ja irgendwie bei dieser Hitze auch so ein bisschen erwarten könnten, sind Gewitter heute auch möglich. Vor allem noch so gegen Abend könnte was runterkommen. Bis dahin sieht der Tag gut aus, aber halt super heiß.
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3: Die A28 Oldenburg Richtung Bremen ist zwischen Oldenburg-Kreinbrück und dem Kreuz Oldenburg-Ost nach einem Unfall noch bis 12 Uhr gleich gesperrt. Es staut sich da aktuell ab Ewasten. Dann A1 Osnabrück-Bremen. 2 Kilometer Stau vor der Baustelle auf der Weserbrücke und auch in der Gegenrichtung A1 Bremen Richtung Osnabrück. 2 Kilometer Stop and Go vor der Baustelle auf der Weserbrücke. Dann sind 2 Autobahnen übers Wochenende bei uns voll gesperrt. Die A27 bei Langwedel ist bis Montag um 19 Uhr in beiden Richtungen gesperrt. Hier wird eine Brücke abgerissen. Die A29 ist zwischen Varel-Bockhorn und Zetel bis Montagmorgen 5 Uhr in beiden Richtungen gesperrt. Auch hier Brückenarbeiten. Und in Oldenburg ist heute Christopher Street Day. Da startet gleich der große Demozug. Deshalb sind rund um die Oldenburger City einige Straßen gesperrt. Geblitzt wird auf der B437 Bockhorn Richtung Friedeburg in Höhe Fuhrenkamp in der 80er-Zone. Dankeschön an Jona fürs Bescheid sagen. Unsere WhatsApp-Nummer für deine Blitzer und Verkehrsupdates 0173 680 5712. Gute und vor allem sichere Fahrt durch dein Wochenende jetzt mit Harley Humberstone, To Love Somebody. Ich bin Lea und wünsche dir ein ganz schönes Wochenende. Moin!

0: 11.33 Uhr, Energy Bremen am Samstag. Es ist Spieltag. Das wollen wir natürlich heute Abend ganz oft wieder hören. Spiel 2 für die deutsche Nationalmannschaft bei der WM heute Abend in Toronto. Und ganz nah dran für uns sind unsere beiden Jungs aus Bremerhaven. Dennis und Kai reisen der Mannschaft hinterher und natürlich auch heute nach Toronto. Und die beiden haben sich heute Morgen schon hier bei mir in der Show gemeldet.
1: Einen wunderschönen guten Morgen nach Bremen. Ja, wir befinden uns gerade in Kanada. Wir sind gerade über die Grenze gefahren. Kai, erzähl mir mal ganz kurz, wie ist die Stimmung jetzt so vorm Spielen? Hier doch auf dem Highway und gleich in Toronto, wie ist die Stimmung?
2: Gänsehaut fängt jetzt schon an und ich kann eigentlich gar nicht mehr die Zeit abwarten, bis wir endlich in Toronto ankommen.
1: Es wird heute auch vor dem Spiel auch einen gemeinsamen Fanmarsch zum Stadion mit allen deutschen Fans geben. Da freuen wir uns ganz, ganz besonders drauf. Wir sind auch bereit, nach dem Spiel wieder groß zu feiern, wie beim letzten Mal. Wir haben richtig Bock. Ja, wir freuen uns drauf. Nach dem Spiel hören wir uns wieder und ich hoffe dann mit positiven Nachrichten.
0: So, also mit so viel Unterstützung vor Ort kann das ja nur gut werden. Heute Abend 22 Uhr gegen die Elfenbeinküste und dann bitte einfach wieder so.
3: Matcher, it's Matcher! Was für ein Tor! Gut! Ein Standardtor! Ein Standardtor! Schlotterbeck zeigt den Bizeps. Havertz schiebt in den Zeck. Ganz entspannt. 3-1. Tor!

Energy Bremen um 11.43 Uhr. Ich verabschiede mich so langsam in meinen Feierabend. Und nicht nur das. Nächste Woche hörst du mich nämlich nicht. Da liege ich um diese Uhrzeit sehr wahrscheinlich am Pool mit einem Cocktail in der Hand auf Kreta. Ich bin nämlich im Urlaub. Also schön benehmen. Nicht, dass mir hier am Ende Klagen kommen. Wir hören uns dann in zwei Wochen wieder. Ha!

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10: 5:12. Ich bin Hanna Messerschmidt. Schönen guten Tag. Deutschland muss heute wieder bei der Fußball-WM ran und peilt den vorzeitigen Einzug in die K.O.-Runde an. Gegner im zweiten Gruppenspiel ist die Elfenbeinküste. Mit einem Sieg wäre die DFB-Elf im 16. Finale. Anstoß ist 22 Uhr unserer Zeit. Das Wohngeld soll gekürzt werden. Sehr bitter, aber nicht anders machbar, sagt Bauministerin Huberts. Sie begründete die Pläne in der Rheinischen Post mit der schlechten Finanzlage. Ein Drittel der Haushalte wird künftig komplett leer ausgehen. Bund und Länder wollen so 2 Milliarden Euro sparen. Wie geht's weiter mit dem Iran-Deal? Diese Frage ist noch immer offen. Ursprünglich waren schon gestern weitere Gespräche in der Schweiz geplant, sie wurden aber kurzfristig abgesagt. Nun soll US-Unterhändler Witkoff auf dem Weg in die Schweiz sein, berichten US-Medien. Die Badegewässer in Niedersachsen und Bremen sind meistens als ausgezeichnet oder gut eingestuft. Lediglich ein Badeverbot gibt es, und zwar am Obhuser Meer in Emden. Dort sind bei Tests erhöhte Fäkalkeime entdeckt worden. Blaualgen werden mit steigenden Temperaturen ein Problem. Erste Meldungen gibt es unter anderem an mehreren Stellen am Zwischenahner Meer und im Unisee in Bremen.
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11: Aktuell 27 Grad in Bremen-Teneva und 27 Grad auch in Huxiel im Kreis Friesland. 34 Grad bekommen wir heute. Und wie es irgendwie bei dieser Hitze klar war, könnten auch heute ein paar Gewitter mit dabei sein. Vor allem so gegen Abend könnte noch ein bisschen was runterkommen. Bis dahin sieht der Tag gut aus, aber halt super heiß.
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11: Mit einer Warnmeldung. Vorsicht auf der A28 Oldenburg Richtung Bremen. Zwischen Delmhorst, Deichhorst und Großmackenstedt liegen Reifenteile. Die Staus A1 Osnabrück-Bremen. 2 Kilometer Stau vor der Baustelle auf der Weserbrücke. Und auch in der Gegenrichtung. A1 Bremen Richtung Osnabrück. 2 Kilometer Stop and Go vor der Baustelle auf der Weserbrücke. Und die A28 Oldenburg Richtung Bremen sollte zwischen Oldenburg-Kreinbrück und dem Kreuz Oldenburg-Ost in diesen Minuten wieder freigemacht werden. Da hat es heute Morgen einen schweren Unfall gegeben. Aktuell noch Stau ab Eversten, das sollte sich aber jetzt langsam auflösen. Und 2 Autobahnen sind bei uns übers Wochenende voll gesperrt. Die A27 bei Langwedel ist bis Montag um 19 Uhr in beiden Richtungen gesperrt. Hier wird eine Brücke abgerissen. Die A29 ist zwischen Varel, Bockhorn und Zetel bis Montagmorgen 5 Uhr in beiden Richtungen gesperrt. Auch hier Brückenarbeiten. Und in Oldenburg ist heute Christopher Street Day. Da startet gleich der große Demozug. Deshalb sind rund um die Oldenburger City einige Straßen gesperrt. Ein Blitzer auch heute Morgen auf der B437 Bockhorn Richtung Friedeburg in Höhe Fuhrenkamp in der 80er-Zone. Danke an Jona fürs Bescheid sagen. Unsere kostenlose Hotline für deine Blitzer und Verkehrsupdates 0800 10 22 400.
12: dir ein sommerliches Wochenende. Ich bin Dani hier bei Energy, immer die besten neuen Hits. Freue mich, dass ihr am Start seid. Jetzt wird es wieder Zeit für die 30 erfolgreichsten Songs aus allen Energy-Stationen in ganz Europa. Wer klettert hier nach oben? Wer muss Plätze abgeben? Wer ist neu mit dabei? Das klären wir jetzt und legen los mit Platz 30. Da machen wir eine kleine Reise nach Frankreich zu Ugel und Solto. Wenn ihr gerade noch auf der Suche nach dem perfekten Sommer-Soundtrack seid, bitte sehr. Ugel spielt Jamaikan aktuell auf den ganz großen Beach- und Clubpartys von Ibiza bis Saint-Tropez. Und genau so klingt der Song auch. Nach Sonne, Meer und einem Drink in der Hand. Passend jetzt zur Sommersonnenwende und dem offiziellen Sommeranfang am Wochenende. Hier ist er also, unser Platz 30. Viel Spaß mit Ugel und Solto. Hier ist Jamaikan.

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1: Hoch die Hände, Wochenende, Dani hier für euch bei Energy. Immer die besten neuen Hits. Ja, vielleicht seid ihr aktuell im Fußball-WM-Fieber. Die offizielle Hymne, die stammt jedenfalls von einem Opernsänger, einem DJ, einer Rapperin und einer koreanisch-australischen Sängerin. Andrea Bocelli ist mit dabei, David Guetta, Megan Thee Stallion und EJ. Die alle stehen tatsächlich gemeinsam hinter der offiziellen Hymne, die NA. Ist eine Kombi, die auf den ersten Blick ziemlich verrückt klingt, aber genau darum geht es ja bei einer Fußball-WM, Menschen aus aller Welt zusammenbringen. Hier ist die offizielle Hymne der WM 2026. Viel Spaß mit

Schön, dass ihr eingeschaltet habt. Ich bin Dani hier bei Energy. Immer die besten neuen Hits. Wir sind mittendrin in den Top 30 Songs aller Energy-Stationen in ganz Europa. Ja, und manche Songs sind einfach zeitlos. San Francisco war im Jahr 1967, ist schon ein Weilchen her, die Hymne der Flower Power Bewegung und lief damals auf unzähligen Festivals. Und jetzt, 60 Jahre später, bekommt der Klassiker ein komplett neues Gewand. Die französischen Produzenten von Sound of Legend haben aus dem ruhigen Original einen modernen Dance-Track gemacht. Und genau dafür sind sie ja bekannt. Alte Hits nehmen und ihnen ein zweites Leben auf der Tanzfläche schenken. Hier sind Sound of Legend jetzt für euch. Diese Woche neu eingestiegen auf Platz 26 mit

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1: Dani hier für euch bei Energy. Immer die besten neuen Hits. Ich hoffe, euch geht's gut. Wir kommen zu Bebe Rexha, die mit ihrem neuen Album Dirty Blonde, welches sie vor kurzem veröffentlicht hat, einen ziemlich mutigen Schritt gemacht hat. Nach Jahren bei einem großen Major-Label veröffentlicht sie ihre Musik inzwischen selbst und sagt, dass sie sich kreativer und freier fühlt als je zuvor. Ihr neuer Song One Day ist einer der Songs, die genau aus dieser neuen Freiheit entstanden sind. Und das hört man auch. Hier ist Bebe Rexha für euch mit One Day.
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9: Viele Wolken und immer mal wieder Regen sind gerade das Thema, teils auch kräftiger. Dazu kann es an der Küste windig werden. Bis zum Nachmittag bleibt es eher grau und nass. In Delmenhorst sind maximal 28 Grad drin. Morgen dann deutlich freundlicher, trocken mit vielen Wolken und Höchstwerte von 19 bis 25 Grad.
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9: Die A28 Oldenburg-Bremen ist zwischen Oldenburg-Kreienbrück und dem Kreuz Oldenburg-Ost nach einem Unfall gesperrt.
10: Platz 23.

bei Energy immer die besten neuen Hits. Ja, die Fußball-WM läuft und Shakira darf da natürlich nicht fehlen. Die hat mal wieder den passenden Soundtrack dazu abgeliefert. Gemeinsam mit Burna Boy hat sie Die Die beim Eröffnungsspiel zum allerersten Mal live performt. Riesige Bühne, riesige Stimmung und ein Stadion, das den Song teilweise schon mitsingen konnte. Dabei bleibt es aber nicht. Für Shakira geht es bei dieser WM noch weiter. Es wird nämlich das allererste Mal überhaupt in der Geschichte der Fußball-WM eine Halbzeitshow geben. Und zwar beim großen Finale am 19. Juli im New York New Jersey Stadium zusammen mit Madonna und BTS. Da sind wir auf jeden Fall schon gespannt. Hier ist Shakira jetzt aber erstmal bei uns zusammen mit Burna Boy und Die Die diese Woche auf Platz 21.

tolles Wochenende euch. Ich bin Dani hier bei Energy. Immer die besten neuen Hits. Ja, und auch wenn es schwer fällt, wir müssen noch mal kurz uns zurückerinnern an den Eurovision Song Contest 2026. Also Deutschland hat ja mal wieder nicht so gut abgeschnitten, aber dafür hat ein anderes Land bzw. eine Künstlerin aus Bulgarien einen Rekord aufgestellt. Dara hat mit 173 Punkten Vorsprung auf Platz 2 den deutlichsten ESC-Sieg aller Zeiten eingefahren. Dabei wollte sie angeblich ursprünglich ihre Teilnahme mehr als einmal hinschmeißen. Glück gehabt, dass sie das nicht durchgezogen hat. Ihr Song Bangaranga ist von einem alten bulgarischen Ritual inspiriert, bei dem symbolisch das Böse vertrieben wird. Die Botschaft dahinter, sich nicht von Ängsten und Zweifeln aufhalten lassen, sondern mutig seinen eigenen Weg gehen. Hier ist Dara jetzt für euch mit Bangaranga auf Platz 18.

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5: 5:01. Ich bin Hanna Messerschmidt. Schönen guten Tag. Bei der Fußball-WM will Deutschland heute den Einzug in die K.O.-Runde klar machen. Im zweiten Gruppenspiel geht's gegen die Elfenbeinküste. Mit einem Sieg zieht die DFB-Elf vorzeitig ins 16. Finale ein. Los geht's 22 Uhr unserer Zeit. In München sind zwei Waggons eines Güterzugs von einer Brücke gestürzt. Das Unglück passierte in der Nacht bei einer Rangierfahrt im Stadtteil Milbertshofen. Zwei Güterzüge stießen zusammen, einer entgleiste. Die Polizei meldet einen Toten, gab aber keine Details dazu bekannt. Die Linke macht den Völkermordvorwurf gegen Israel zur offiziellen Parteilinie. Auf dem Bundesparteitag in Potsdam gab es einen entsprechenden Beschluss dazu. Die Linke bekannte sich aber auch zum Existenzrecht Israels. Außerdem wurde der wachsende Antisemitismus verurteilt. Ab August wird in Teilen der Bremer Neustadt Anwohnerparken eingeführt. Dafür fallen bereits ab Juli hunderte freie Plätze für Autofahrer weg. Es werden temporäre Halteverbote eingerichtet, damit neue Schilder, Fahrradbügel und Parkautomaten aufgestellt werden können. Ein Anwohnerparkausweis soll im Jahr zunächst 75 Euro kosten.
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6: Viele Wolken hängen am Himmel und immer wieder kommt Regen runter, teils auch kräftiger. Bis zum Nachmittag bleibt es ziemlich nass und warm. In Schesel gehen die Höchstwerte rauf auf 28 Grad. Morgen wird es deutlich freundlicher und trocken mit maximal 19 bis 25 Grad.
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6: Es gibt gerade keine Staus, man kommt entspannt durch.
7: Halbzeit bei unseren Energy Euro Hot 30. Ich bin Dani, freue mich, dass ihr am Start seid. Und wir kommen jetzt zu einer Künstlerin, die aktuell zu denen gehört, die einfach alles ungefiltert rauslassen. Bella Kay ist gerade mal 20 Jahre alt, hat mit kleinen Clips auf Social Media angefangen und zählt inzwischen zu den spannendsten Newcomerinnen des Jahres. Ihre Songs sind persönlich, authentisch, ehrlich und manchmal fast schon unangenehm offen. Aber genau das kommt gut an und soll auch in ihrem neuen Album Thema werden. Ihre eigenen Worte, brutally honest. Hier ist sie jetzt für euch. Die offene, ehrliche Bella Kay, die kein Blatt vor den Mund nimmt, auf Platz 15 in dieser Woche mit I Love It.

Es geht so langsam in Richtung Top 10 hier bei unseren Energy Euro Hot 30. Ich bin Dani, hoffe, ihr habt ein schönes Wochenende. Ja, und manchmal braucht ein Song einfach eine zweite Chance. So zum Beispiel der Song Turn the Lights Off aus dem Jahr 2010. Genau diesen hat sich jetzt die litauische Produzentin Juste geschnappt und neu interpretiert. Das Ergebnis, er geht weltweit durch die Decke und wird auf jeglichen Festivalbühnen performt. Übrigens, während Juste so auf den Bühnen rumspringt, sorgt zu Hause die Family für den passenden Look. Denn ihre Mama designt all ihre Outfits für die Auftritte selbst.

Immer die besten neuen Hits gibt's hier bei uns bei Energy. Schön, dass ihr mit am Start seid. Happy Weekend, Leute. Und wir haben jetzt was ganz Neues, und zwar von Miles Smith. Der ist 2024 mit seinem Song Stargazing so richtig durchgestartet. Und eigentlich wäre das auch der perfekte Zeitpunkt gewesen, um ein Album zu droppen, beziehungsweise sein erstes Album zu droppen. Das ist aber nicht passiert. Er hat gar nicht damit gerechnet, dass der Song so krass durch die Decke geht, war gar nicht darauf vorbereitet. Und dann erst dreimal noch auf Welttournee. Da blieb gar keine Zeit, um ein Album rauszubringen. Aber jetzt gab's die Zeit, und deshalb freuen wir uns drauf, dass sein neues Album rausgekommen ist. My Mess, My Heart, My Life. Und dazu gibt's natürlich auch einen Feature-Track. Heaven heißt er, und den bekommt er jetzt hier bei uns bei Energy. Ist das

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8: Viele Wolken hängen am Himmel und immer wieder kommt Regen runter, teils auch kräftiger. Bis zum Nachmittag bleibt es ziemlich nass und warm. In Schesel gehen die Höchstwerte rauf auf 28 Grad. Morgen wird es deutlich freundlicher und trocken mit maximal 19 bis 25 Grad.
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8: Es gibt gerade keine Staus, man kommt entspannt durch.
9: Tolles Wochenende, hoch die Hände. Dani hier für euch bei Energy. Immer die besten neuen Hits. Ich freue mich sehr, dass ihr eingeschaltet habt. 3 Jahre mussten die Fans warten. Jetzt sind BTS endlich wieder als komplette Gruppe zurück und kommen im Juli nach Deutschland. Da spielen sie dann gleich 2 Konzerte in der München Allianz Arena. Am 11. und 12. Juli ist es soweit. Für viele Fans dürfte das dann eines der Konzert-Highlights des Jahres werden. Und viel Zeit zum Durchatmen bleibt danach auf jeden Fall nicht. Nur knapp eine Woche später, am 19. Juli, da stehen dann BTS bei der ersten Halbzeitshow eines WM-Finales überhaupt auf der Bühne, gemeinsam mit Shakira und Madonna vor einem Millionenpublikum. Und bis dahin hören wir die Jungs bei uns. Hier sind BTS mit Swim diese Woche auf Platz 7.

Bei unseren Energy Euro Hot 30 an diesem Wochenende. Ich bin Dani. Wir kommen jetzt zu unserer Nummer 1 der 30 Top-Songs aller Energy-Stationen in ganz Europa. Ja, und da hat sich nicht viel getan. Da haben wir nach wie vor Alex Warren an der Spitze. An dem kommt man momentan einfach nicht vorbei. Jetzt hat er vor kurzem angekündigt, dass am 28. August sein neues Album Wild Child erscheinen wird. Die Ankündigung hat er auf Instagram ganz groß mit Schauspieler Kevin James gemacht in einem sehr chaotischen, coolen Video, das ziemlich gut zeigt, warum seine Fans ihn so feiern und lieben. Also, hier ist eure Nummer 1 in dieser Woche. Viel Spaß mit Alex Warren und Fever Dream.

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9: 2:05. Ich bin Nanju Kuhlmann. Schönen guten Tag. Deutschland muss heute wieder bei der Fußball-WM ran und peilt den vorzeitigen Einzug in die K.O.-Runde an. Gegner im zweiten Gruppenspiel ist die Elfenbeinküste. Mit einem Sieg wäre die DFB-Elf im 16. Finale. Anstoß ist 22 Uhr unserer Zeit. Vor dem Deutschlandspiel sind schon unsere Nachbarn aus den Niederlanden dran. Sie treffen ab 19 Uhr auf die Schweden. Denen würde schon ein Punkt reichen, um das Ticket für die K.O.-Runde zu lösen. Außerdem gibt's noch die Duelle Ecuador-Curaçao und Tunesien-Japan. Solarstrom hat Deutschland in den letzten Jahren einen großen wirtschaftlichen Vorteil gebracht. Energieimporte für über 20 Milliarden Euro konnten ersetzt werden, so der Bundesverband Solarwirtschaft. Solarstrom schützt nicht nur das Klima, sondern auch den Wirtschaftsstandort, sagt der Verbandschef. Ab August wird in Teilen der Bremer Neustadt Anwohnerparken eingeführt. Dafür fallen bereits ab Juli hunderte freie Plätze für Autofahrer weg. Es werden temporäre Halteverbote eingerichtet, damit neue Schilder, Fahrradbügel und Parkautomaten aufgestellt werden können. Ein Anwohnerparkausweis soll im Jahr zunächst 75 Euro kosten.
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10: Viele Wolken hängen am Himmel und immer wieder kommt Regen runter, teils auch kräftiger. Bis zum Nachmittag bleibt es ziemlich nass und warm. In Schesel gehen die Höchstwerte rauf auf 28 Grad. Morgen wird es deutlich freundlicher und trocken mit maximal 19 bis 25 Grad.
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11: Auf der 28 Oldenburg Richtung Bremen bitte aufpassen. Zwischen Delmenhorst-Deichhorst und Delmenhorst-Adelheide steht ein defektes Fahrzeug auf der Fahrbahn.
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6: Viele Wolken hängen am Himmel und immer wieder kommt Regen runter, teils auch kräftiger. Bis zum Nachmittag bleibt es ziemlich nass und warm. In Schesel gehen die Höchstwerte rauf auf 28 Grad. Morgen wird es deutlich freundlicher und trocken mit maximal 19 bis 25 Grad.
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7: Auf der A1 Bremen Richtung Hamburg, Vorsicht, in der Höhe Stucken-Borstel liegen Reifenteile auf der Autobahn. Im Dreieck Oldenburg-West in der Überleitung zur A28 Richtung Leer ist eine ungesicherte Unfallstelle.
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0: 5:35. Ich bin Nanju Kuhlmann. Schönen guten Tag. Bei der Fußball-WM will Deutschland heute den Einzug in die K.O.-Runde klarmachen. Im zweiten Gruppenspiel geht's gegen die Elfenbeinküste. Mit einem Sieg zieht die DFB-Elf vorzeitig ins 16. Finale ein. Los geht's um 22 Uhr unserer Zeit. Vor dem Deutschlandspiel steht schon ein anderes spannendes Duell an, Niederlande gegen Schweden. Unsere Nachbarn stehen unter Druck, Schweden hingegen würde ein Punkt reichen, um sicher weiterzukommen. Außerdem spielen Ecuador Curaçao und Tunesien Japan. Die USA und der Iran wollen die Details ihres Deals in der Schweiz verhandeln. Damit könnte es nun offenbar bald losgehen. US-Unterhändler Witkoff soll inzwischen auf dem Weg in die Schweiz sein, berichten US-Medien. Bislang stehen ja nur Eckpunkte des Abkommens. Die CDU will mit Wiebke Winter als Spitzenkandidatin in die Bürgerschaftswahl im kommenden Frühjahr ziehen. Die Fraktionschefin ist davon im Landesparteitag mit rund 92% der abgegebenen Stimmen gewählt worden. Außerdem wurde Heiko Strohmann als Landesvorsitzender der CDU bestätigt.
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2: Viele Wolken hängen am Himmel und immer wieder kommt Regen runter, teils auch kräftiger. Bis zum Nachmittag bleibt es ziemlich nass und warm. In Schesel gehen die Höchstwerte rauf auf 28 Grad. Morgen wird es deutlich freundlicher und trocken mit maximal 19 bis 25 Grad.
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3: Auf der A27 Bremerhaven-Bremen, Vorsicht in beiden Richtungen, sind zwischen Bremerhaven Süd und Stotel Personen auf der Straße. Auf der A1 Bremen Richtung Osnabrück steht zwischen Groß-Ippenau und Wildeshausen Nord ein defektes Fahrzeug auf der A5.

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13: Viele Wolken hängen am Himmel und immer wieder kommt Regen runter, teils auch kräftiger. Bis zum Nachmittag bleibt es ziemlich nass und warm. In Schesel gehen die Höchstwerte rauf auf 28 Grad. Morgen wird es deutlich freundlicher und trocken mit maximal 19 bis 25 Grad.
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14: Auf der A270 Ilpol-Blumenthal, Vorsicht in beiden Richtungen zwischen Bremen-Lüssum und Bremen-Rönnebeck, werfen Personen Gegenstände auf die Straße. Auf der A27 Cuxhaven Richtung Bremerhaven ist zwischen Nordholz und Neuenwalde ein Auto liegen geblieben.
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3: 5 vor 4. Ich bin Nanju Kuhlmann. Schönen guten Tag. Deutschland muss heute wieder bei der Fußball-WM ran und peilt den vorzeitigen Einzug in die K.O.-Runde an. Gegner im zweiten Gruppenspiel ist die Elfenbeinküste. Mit einem Sieg wäre die DFB-Elf im 16. Finale. Anstoß ist 22 Uhr unserer Zeit. Vor dem Deutschlandspiel sind schon unsere Nachbarn aus den Niederlanden dran. Sie treffen ab 19 Uhr auf die Schweden. Denen würde schon ein Punkt reichen, um das Ticket für die K.O.-Runde zu lösen. Außerdem gibt's noch die Duelle Ecuador-Curaçao und Tunesien-Japan. Solarstrom hat Deutschland in den letzten Jahren einen großen wirtschaftlichen Vorteil gebracht. Energieimporte für über 20 Milliarden Euro konnten ersetzt werden, so der Bundesverband Solarwirtschaft. Solarstrom schützt nicht nur das Klima, sondern auch den Wirtschaftsstandort, sagt der Verbandschef. Werder Bremen hat den auslaufenden Vertrag von Mitchell Weiser verlängert. Der 32-Jährige hatte die komplette Bundesliga-Saison wegen eines Kreuzbandrisses verpasst. Zum Start der Saisonvorbereitung steigt er wieder ein. Für mich ist Mitch fast wie ein Neuzugang, sagt Werner-Trainer Daniel Thun.
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5: Viele Wolken hängen am Himmel und immer wieder kommt Regen runter. Zwischendurch blitzt aber auch mal die Sonne durch. In Oldenburg liegen wir heute Nachmittag bei rund 30 Grad. Bis zum Abend bleibt es nass und ziemlich wolkig. Morgen dann deutlich besser, trocken und mal Sonne und Wolken. Dazu maximal 22 bis 25 Grad.
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5: Auf der A27 Cuxhaven Richtung Bremerhaven bitte aufpassen. Zwischen Nordholz und Neuenwalde ist ein Auto liegen geblieben. Und im Kreis Vechta ist die Bahnstorfer Straße zwischen Laheide und Rödenbeck nach einem Unfall gesperrt.
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6: Wetter. Viele Wolken hängen am Himmel und immer wieder kommt Regen runter. Zwischendurch blitzt aber auch mal die Sonne durch. In Oldenburg liegen wir heute Nachmittag bei rund 30 Grad. Bis zum Abend bleibt es nass und ziemlich wolkig. Morgen dann deutlich besser, trocken und mal Sonne und Wolken. Dazu maximal 22 bis 25 Grad.
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6: Auf der A27 Bremen, Bremerhaven, Vorsicht zwischen Ilpol und Schwanewedes in den beiden Richtungen Personen auf der Fahrbahn.
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7: 5 vor 5. Ich bin Nanju Kuhlmann. Schönen guten Tag. Bei der Fußball-WM will Deutschland heute den Einzug in die K.O.-Runde klarmachen. Im zweiten Gruppenspiel geht's gegen die Elfenbeinküste. Mit einem Sieg zieht die DFB-Elf vorzeitig ins 16. Finale ein. Los geht's um 22 Uhr unserer Zeit. Vor dem Deutschlandspiel steht schon ein anderes spannendes Duell an, Niederlande gegen Schweden. Unsere Nachbarn stehen unter Druck, Schweden hingegen würde ein Punkt reichen, um sicher weiterzukommen. Außerdem spielen Ecuador Curaçao und Tunesien Japan. Die USA und der Iran wollen die Details ihres Deals in der Schweiz verhandeln. Damit könnte es nun offenbar bald losgehen. US-Unterhändler Witkoff soll inzwischen auf dem Weg in die Schweiz sein, berichten US-Medien. Bislang stehen ja nur Eckpunkte des Abkommens. Die Badegewässer in Niedersachsen und Bremen sind meistens als ausgezeichnet oder gut eingestuft. Lediglich ein Badeverbot gibt es, und zwar am Ophuser Meer in Emden. Dort sind bei Tests erhöhte Fäkalkeime entdeckt worden. Blaualgen werden mit steigenden Temperaturen ein Problem. Erste Meldungen gibt es unter anderem an mehreren Stellen am Zwischenahner Meer und im Unisee in Bremen.
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8: Viele Wolken hängen am Himmel und immer wieder kommt Regen runter. Zwischendurch blitzt aber auch mal die Sonne durch. In Oldenburg liegen wir heute Nachmittag bei rund 30 Grad. Bis zum Abend bleibt es nass und ziemlich wolkig. Morgen dann deutlich besser, trocken und mal Sonne und Wolken. Dazu maximal 22 bis 25 Grad.
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8: Auf der A27 Bremen, Bremerhaven, Vorsicht zwischen Ilpol und Schwanewede sind in beiden Richtungen Personen auf der Fahrbahn.

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7: Viele Wolken hängen am Himmel und immer wieder kommt Regen runter. Zwischendurch blitzt aber auch mal die Sonne durch. In Oldenburg liegen wir heute Nachmittag bei rund 30 Grad. Bis zum Abend bleibt es nass und ziemlich wolkig. Morgen dann deutlich besser, trocken und mal Sonne und Wolken. Dazu maximal 22 bis 25 Grad.
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7: Im Moment ist alles frei auf den Straßen. Bei uns in Bremen keine Staus.
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5: Viele Wolken und zwischendurch mal ein bisschen Sonne. Dazu kommt immer wieder Regen runter, teils auch kräftiger. In der Nacht geht es runter auf 16 Grad in Wilhelmshaven. Morgen dann mal mehr, mal weniger Wolken. Meistens bleibt es trocken. Dazu Höchstwerte von 22 bis 25 Grad.
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5: Im Moment ist alles frei auf den Straßen bei uns in Bremen. Keine Staus.
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2: 5:07. Ich bin Nanju Kuhlmann. Schönen guten Abend. Bei der Fußball-WM will Deutschland heute den Einzug in die K.O.-Runde klarmachen. Im zweiten Gruppenspiel geht's gegen die Elfenbeinküste. Mit einem Sieg zieht die DFB-Elf vorzeitig ins 16. Finale ein. Los geht's um 22 Uhr unserer Zeit. Solarstrom hat in Deutschland in den letzten Jahren fossile Energieimporte im Wert von mehr als 20 Milliarden Euro ersetzt. Das hat der Bundesverband Solarwirtschaft ausgerechnet. Laut einer YouGov-Umfrage sind im Übrigen 7 von 10 Deutschen dafür, die erneuerbaren Energien weiter auszubauen. Die Linkspartei hat ein neues Führungsduo gewählt. Im Amt bestätigt wurde Ines Schwertner mit gut 86% der delegierten Stimmen auf dem Bundesparteitag in Potsdam. Wegen umstrittener Äußerungen im Vorfeld wurde Luigi Pantisano mit gerade mal 53% zum Nachfolger von Jan van Aken bestimmt. Die CDU will mit Wiebke Winter als Spitzenkandidatin in die Bürgerschaftswahl im kommenden Frühjahr ziehen. Die Fraktionschefin ist davon im Landesparteitag mit rund 92% der abgegebenen Stimmen gewählt worden. Außerdem wurde Heiko Strohmann als Landesvorsitzender der CDU bestätigt.
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0: 5 vor 8. Ich bin Nanju Kuhlmann. Schönen guten Abend. Deutschland muss heute wieder bei der Fußball-WM ran und peilt den vorzeitigen Einzug in die K.O.-Runde an. Gegner im zweiten Gruppenspiel ist die Elfenbeinküste. Mit einem Sieg wäre die DFB-Elf im 16. Finale. Anstoß ist 22 Uhr unserer Zeit. Die Linkspartei hat ein neues Führungsduo gewählt. Im Amt bestätigt wurde Ines Schwertner mit gut 86% der delegierten Stimmen auf dem Bundesparteitag in Potsdam. Wegen umstrittener Äußerungen im Vorfeld wurde Luigi Pantisano mit gerade mal 53% zum Nachfolger von Jan van Aken bestimmt. Solarstrom hat Deutschland in den letzten Jahren einen großen wirtschaftlichen Vorteil gebracht. Energieimporte für über 20 Milliarden Euro konnten ersetzt werden, so der Bundesverband Solarwirtschaft. Solarstrom schützt nicht nur das Klima, sondern auch den Wirtschaftsstandort, sagt der Verbandschef. Der Iran hat die Straße von Hormuz nach eigenen Angaben wieder für den Schiffsverkehr gesperrt. Das Regime in Teheran reagiere damit auf israelische Angriffe auf die mit dem Iran verbündete Hisbollah-Miliz im Libanon. In einem Rahmenabkommen mit den USA war ein Ende der israelischen Attacken Bedingung für weitere Verhandlungen.
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